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1: Wie die Geld, die ich immer dabei habe. Ich bin die Leute, die auch bei Schmied. Warum schaffe ich mein Finger machen?

0: Une dernière manœuvre de division des Alliés.
1: Deutsche Menschen wurde Vernichtung vordrängenden deutschen